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Einen wunderschönen Freitagnachmittag und ein herzliches Willkommen hier bei Country Road 58 zu einer weiteren Ausgabe meiner Show Going Back in Time, The Country Music History Show. Ja, wir haben Freitag.

Es ist 16 Uhr und ich grüße alle Hörer da draußen an den Lautsprechern, egal über welche Medien ihr uns zugeschaltet seid. Freue mich, dass ihr euch entschieden habt, die nächsten 2 Stunden gemeinsam mit mir hier auf diesem Kanal zu verbringen. Ein herzliches Willkommen auch an die einzelnen Facebook-Gruppen und an unsere Gäste in der hauseigenen WhatsApp-Gruppe. Für die nächsten 2 Stunden wünsche ich euch viel Spaß, gute Unterhaltung, allerhand Informationen und historische Aufnahmen. Ja, hier am Mikrofon wie immer live und in Farbe, euer Rocking Earl Mike mit dem Start ins Wochenende.

Ja, dann schauen wir mal einfach auf unser heutiges Programm. Mal sehen, was ich feine Sachen für euch zusammengestellt habe. Wir fangen ganz früh in den 20er Jahren an und werden uns dann durchkämpfen bis in die 50er. Allerdings nicht in der heutigen Sendung, sondern in den nächsten Sendungen der kommenden Wochen. Ja, gibt History Informationen natürlich auch zu den einzelnen Musiktiteln oder Gruppen. Die heute als erster Stelle sind sie dran, die Allen Brothers. Das sind Brüder aus unterschiedlichen Gegenden hier. In Chattanooga, Jungen, wurden sie genannt. Und das ist einmal Austin Allen, der ist am 7. Februar 1901 geboren. Und der Bruder Lee Allen wurde geboren am 1. Juni 1906. Sie waren amerikanische Country-Musik-Duo, das in den 20er Jahren und 30er Jahren populär war. Sie wurden Chattanooga-Jungs genannt, da viele ihrer Lieder von Chattanooga handeln. So, hören wir mal von ihnen einen Titel aus dem Jahr 1927. Ain't That Skippin' and Flyin'. Hier sind die Allen Brothers.

0: Ja, das waren die Allen Brothers und es geht weiter mit Grayson and Witter. Gilliam Benmon Grayson wurde geboren am 11. November 1887, verstarb am 16. August 1930. Er war ein amerikanischer Geiger und Sänger aus den alten Zeiten. Grayson, der größtenteils blind war, wird hauptsächlich für eine Reihe von Aufnahmen in Erinnerung gehalten, die er zwischen 1927 und 1930 zusammen mit dem Gitarristen Henry Witter gemacht hat und die später zahlreiche Country-, Bluegrass- und Rockmusiker beeinflussen sollten. Wir hören von den beiden Train 45, ebenfalls aus dem Jahr 1927.
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Von GB Grayson hören wir gleich noch einen weiteren Titel, nämlich Omi Wise, ebenfalls aus den Jahren 1927, wie auch die nächsten Titel, die jetzt noch folgen.

Wir kommen nun zu dem nächsten Interpreten aus dem Jahr 1927 und das ist Kelly Harrell. Crockett Kelly Harrell, er wurde geboren am 13. September 1889 in White County in Virginia und verstarb am 9. Juli 1942, war amerikanischer Oldtime-Musiker. Obwohl Harrell kein Instrument spielte, was für Oldtime-Musiker ungewöhnlich war, liebte er es zu singen und verbrachte viel Zeit mit den Arbeitskollegen, um zusammen zu musizieren. Wir hören, My Name is John Joe Hannah.

Wunderbar, schöne historische Aufnahmen. Ja, Going Back in Time, die Country Music History Show mit euren Rockin' Earl Mike immer freitags von 16 bis 18 Uhr und in der Wiederholung am Sonntag von 12 bis 14 Uhr. Die nächsten Interpreten sind die Williamson Brothers. Ja, die Williamson Brothers, das sind Arnold und Irwin Williamson, besser bekannt als The William Brothers, waren Folkmusiker aus Logan County in West Virginia in den USA, die in den 20er und 30er Jahren aktiv waren. Arnold spielte die Geige, während Irwin Gitarre spielte und Gesang machte. Das Duo nahm in den späten 20er Jahren mehrere Songs auf und blieb in den folgenden Jahrzehnten musikalisch aktiv. Wir hören Gonna Die With My Hammer in My Hand.

Ja, wenn man so den Sound der späten 20er Jahre so hört, viele dieser Songs klingen eigentlich sehr, sehr ähnlich und aller Art verwandt von der Musikalität, von der Benutzung der damals vorhandenen Instrumente. Wir können jetzt mal Doc Boggs hören mit dem Country Blues. Doc Boggs ist am 7. Februar 1898 in Norton in Virginia geboren und er verstarb am 7. Februar 1971 ebenfalls dort. Ja, sein eigentlicher Name: Moran Lee Boggs. Er war ein amerikanischer Oldtime-Musiker, der in den 1920er Jahren seine größten Erfolge verzeichnen konnte. Boggs lernte im Alter von 12 Jahren das Banjo spielen. Hier ist also sein Country Blues.

ja, von der Instrumentalisierung ja nicht sehr viel, was man da so hört. Da war überwiegend das Banjo und ansonsten leider nichts. Ja, so war das damals. So fing das an mit der Country Music und deswegen haben wir ja auch hier diese History Show, um diese Songs mal ein klein bisschen näher zu bringen. Mein nächster Interpret, der ist ja wohl schon namentlich alleine deswegen schon viel, viel mehr bekannt, das ist nämlich Jimmy Rogers. James Charles, genannt Jimmy Rogers, wurde geboren am 8. September 1897, wahrscheinlich in Pine Springs, nördlich von Meridian in Mississippi. Er verstarb am 26. Mai 1933 in New York, war ein amerikanischer Blues- und Oldtime-Musiker. Er wurde neben der Carter Family zum ersten großen Star der Country Music. Ben Dewberry's Final Run, so heißt der Titel, ebenfalls aus dem Jahr 1927.

Hier, das war Jimmy Rogers. Mein nächster Interpret ist Alfred Kearns. Alfred Gant Kearns, geboren am 2. Februar 1891 und verstorben am 18. Mai 1958, war ein traditioneller Musiker und Sänger der Southern Gospel, der am besten für seine Aufnahmen bei den Bristol Sessions im Jahr 1927 bekannt war. Aus dieser Session hören wir jetzt Call to the Foreign Field. Hier ist Alfred Kearns.

Ja, das war Alfred Carnes, mein nächster Interpret. Hier kommt Benjamin Franklin Shelton. Er wurde geboren am 1. Januar 1902 und verstarb am 28. Februar 1963. Er war amerikanischer Sänger und Banjo-Spieler, der eine Reihe von Songs für Victor Records bei den Bristol Sessions in Bristol in Tennessee am 29. Juli 1927 aufnahm. Shelton reiste von Corbin in Kentucky, wo er als Friseur arbeitete, nach Bristol für die Sessions mit dem Gospelsänger und Prediger Alfred Carnes, den wir gerade gehört haben, gemeinsam. Von ihm hören wir jetzt zwei Titel. B.F. Shelton, also Benjamin Frank Shelton mit Pretty Polly und danach The Ways of the World aus dem Jahr 1927 von diesen angesagten Sessions.

Ja, die Musik ist sicherlich hier und da ein bisschen gewöhnungsbedürftig, aber wir wollen ja die Historie der Entwicklung der Country-Musik hier in dieser Show Going Back in Time gerne mal zur Kenntnis bringen. Es gab ja schon einige Sendungen kreuz und quer durch die Jahrzehnte von 1900.

Als nächster in meiner heutigen Playlist hier bei Going Back in Time ist John Smith Hurt. Er wurde geboren am 18. März 1893 und verstarb am 2. November 1966. Er war bekannt als Mississippi John Hurt. Er war amerikanischer Country-Blues-Sänger, Songwriter und Gitarrist. John Hurt wurde in Teoc in Carroll County in Mississippi geboren und wuchs in Avalon, ebenfalls in Mississippi, auf. Von ihm hören wir Frankie and Johnny aus dem Jahr 1928.

Ja, Going Back in Time, die Country Music History Show und das immer wieder am Freitag in der Zeit von 16 bis 18 Uhr hier auf Country Road 58. Mein nächster Interpret ist Henry Thomas. Er wurde geboren 1894, verstarb 1930, war Country-Blues-Sänger, Songwriter und Musiker. Obwohl seine Karriere als Sänger Ende der 20er Jahre kurz war, beeinflusste Thomas Künstler wie Bob Dylan, Taj Mahal, The Lovin' Spoonful, The Grateful Dead und Can't Heat. Von ihm hören wir Old Country Stomp aus dem Jahr 1928. Hier ist Henry Thomas.

Ja, einmal haben wir noch Jimmy Rogers. Nee, den haben wir nachher nochmal. Ja, hier kommt er mit My Little Old Home aus dem Jahr 1928.

Ja, das war der Blue Jodler, das war Jimmy Rogers. Wir kommen nun zu Sam McGee. Jo, Sam McGee wurde geboren am 1. Mai 1894 in Franklin in Tennessee und verstarb auch dort am 21. August 1975. Er war amerikanischer Gitarrist und Banjo-Spieler. Er war einer der Pioniere der Fingerpicking-Gitarrenstils des Old-Time-Country. Von ihm hören wir jetzt den Railroad Blues. Hier ist Sam McGee.

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1: Jo, wir sind bei der Halbzeit hier in der Going Back in Time, der Country Music History Show auf Country Road 58 mit eurem Rocking Mike am Mikrofon. Immer wieder sehr tolle historische Aufnahmen mit entsprechenden Hintergrundinformationen zu den einzelnen Interpreten. Ja, so hat sich die Country Musik im Laufe der Jahre entwickelt. Wir sind jetzt die ganze Zeit im Jahr 1928 und so auch der nächste Interpret, das ist Buell Kersee, den wir jetzt hören werden. Buell Kersee war ein amerikanischer Folksänger und Five-String-Banjo-Spieler. Er gilt als einer der erfolgreichsten Interpreten der Oldtime-Musik während der 20er Jahre und konnte bis in den 60er Jahren während des Folk-Revivals ein erfolgreiches Comeback starten. Hören wir also Buell Kersee mit The Butcher's Boy.

Die Carter Family, man muss nicht sehr viel Worte über sie verlieren. Auf jeden Fall waren sie eine amerikanische Country-Gruppe, die als erste Gesangsgruppe des Genres überregional bekannt wurde. Sie zählt zu den ersten Stars der kommerziellen Country-Musik. Mit ihren Versionen der altertümlichen irischen und englischen Songs, wie sie in den abgelegenen Regionen der amerikanischen Bergkette der Appalachen gepflegt wurden, haben sie die Entwicklung der modernen amerikanischen populären Musik des 20. Jahrhunderts entscheidend mitgeprägt. Von ihnen hören wir einen der bekanntesten Titel aus dem Jahr 1928. Hier ist Wildwood Flower.

In der Country Music History Show kommen wir nun zu Jules Verne Allen. Nicht zu verwechseln mit dem fast gleichnamigen Schriftsteller Jules Verne, der seine Zukunftsromane geschrieben hat. Wir sind beim Country und bei der Entwicklung der Country Musik. Jules Verne Allen. Er ist am 1. April 1883 geboren und verstarb am 10. Juli 1945. Er war Country-Musiker, Songwriter, Schriftsteller und Cowboy. Er war einer der wenigen frühen singenden Cowboys, die tatsächlich in der Viehzucht tätig waren. Indem er sich der original singende Cowboy nannte, wird Allens Musik als eines der besten Beispiele für authentische, traditionelle Cowboy-Lieder angesehen. Wir hören von ihm The Day of 49.

Ja, The Days of 49. Ich habe noch einen Titel von Jimmy Rogers, Treasures Untold aus dem Jahr 1928.

Von Jimmy Rogers geht's jetzt zur Pickard Family. The Pickard Family war eine frühe amerikanische Folk- und Country-Musikgruppe, die dafür bekannt ist, zur Popularisierung von Country- und Folk-Musik bei städtischem Publikum in der ersten Hälfte des 20. Jahrhunderts beigetragen zu haben. Aus dem Jahr 1928 ebenfalls stammt dieser Titel Get Away From That Window.

Kommen wir nun zu Dr. Humphrey Bache. Er wurde geboren am 25. Mai 1875 und verstarb am 12. Juni 1936. Er war amerikanischer Mundharmonikaspieler und Leiter einer Streichband. Er war der erste Musiker, der Oldtime-Musik im Radio in Nashville-Gebiet spielte. Bate und seine Band, die von Opry-Gründer George D. Hay den Namen Dr. Humphrey Bate and his Possum Hunters erhalten hatten, waren bis zu Bates Tod im Jahr 1936 regelmäßige Gäste in der Grand Ole Opry. Hören wir How many biscuits can you eat? Wie viele Kekse kannst du essen? Ja, hier ist Dr. Humphrey Bate.

So, die Biscuits sind alle aufgefuttert und es geht weiter im Text mit Defford Bailey. Defford Bailey wurde geboren am 14. Dezember 1899 in Carthage, ja, in Smith County in Tennessee, und er verstarb am 2. Juli 1982 in Nashville. Er war amerikanischer Oldtime-Musiker, gilt als Wegbereiter für schwarze Country-Musiker. Hier kommt sein Titel John Henry, ebenfalls aus dem Jahr 1928.

Country Music History Show, Country und Western Music aus den 20er Jahren im heutigen Programm Going Back in Time. Und so kommen wir nun zu den Crook Brothers. Ja, da ist im Genre der amerikanischen Country Musik, die Crook Brothers waren dort echte Pioniere. Ein Gründungsmitglied der Nashville Barn Dance und der Grand Ole Opry war einer dieser Crook Brothers. Wir hören My Wife Died Friday Night. Ist ja eine traurige Geschichte, wenn man das hört. Meine Frau starb Freitagnacht. Nun gut, als Country Song 1928 herausgebracht.

Kommen wir nun zu den Kentucky Ramblers. Da fehlen leider entsprechende Informationen. Jedenfalls sind sie eine traditionelle Country-Band der 20er Jahre gewesen. Die Kentucky Ramblers mit The Unfortunate Brakeman, ebenfalls aus dem Jahr 1928.

Der nächste im Bunde ist Ernest Phipps. Ernest Phipps wurde geboren am 4. Mai 1900, verstarb am 17. April 1963 und war amerikanischer Oldtime-Country-Musiker und Southern-Gospel-Sänger. Der am bekanntesten für seine Aufnahmen bei den Bristol Sessions im Jahr 1927 ist. Ernest Phipps war ein singender Prediger aus Corbin in Kentucky. Hier kommt sein Titel »I Want to Go«.

Zur Abwechslung kommen noch mal einen Jimmy Rogers Titel dazwischen, diesmal aus dem Jahr 1929, wo wir uns jetzt schon angenähert haben. Annie Oldtime heißt dieser Song.

Mein nächster Interpret ist Alex Hood. Leider habe ich über diesen Sänger keinerlei Informationen im Internet gefunden. Ja, dann nehmen wir ihn einfach mal so hin, wie er da steht. L&N Rag aus dem Jahr 1929. Hier ist Alex Hood.

Ja, dann schauen wir mal auf die Uhr. 17 Uhr und 44 haben wir jetzt gerade. Das heißt, wir haben noch ein Viertelstündchen in dieser heutigen Show. Going back in time. Wir haben noch einmal Alfred Kahn's I am bound for the promised land.

Ja, auf der Zielgeraden haben wir noch Zeit für drei Songs. Da wäre zum Beispiel W.M. Stepp. Ja, W steht für William und H ist Hamilton Stepp. William Hamilton Stepp. So heißt er richtig. Am 11. April

1975 geboren und am 13. November 1957 verstorben. Er war amerikanischer traditioneller Geiger. 1937 nahm Stepp für Alan Lomax und die Bibliothek des Kongresses auf, wobei seine bekannteste Melodie Bonapartes Retreat ist. Stepp wurde als das jüngste von drei unehelichen Kindern geboren. Ja, Bonapartes Retreat wurde hier erwähnt und den Titel hören wir jetzt aus dem Jahr 1929.

fein gefittelt, würde ich sagen. Nicht jeder Titel springt einen direkt an, ne? Aber es gehört eben halt zu der Historie der Entwicklung unserer Country-Musik, die wir doch alle eigentlich so sehr lieben. Und wenn man mal diese historischen Aufnahmen hört, was für tolle Sachen damals schon so produziert worden sind. Ja, wir sollten einfach mal einen Titel hören, den sicherlich jeder von uns kennt, aber in den unterschiedlichsten Versionen vielleicht im Ohr hat. Grayson and Witter hatten wir heute schon mal. Wir hören von den beiden Tom Dooley.

Ja, und wir beenden die heutige Show Going Back in Time, die Country Music History Show, mit einem wunderbaren Titel von Nellstone's Hawaiians. Ja, das war ein amerikanisches Folk-Duo aus Südalabama, das aus dem Stil-Gitarrespieler Hubert Nelson und seinem Gitarristen James D. Touchstone bestand, die auch die Sänger waren. Nellstone's entstand aus der Kombination der Nachnamen beider Mitglieder. Nellstone's Hawaiians und der Titel ist Just Because aus 1929.

Ja, wer genau hingehört hat, der Titel ist auch ein ganz bekannter geworden und auch Elvis Presley hat diesen mal gesungen, so wie ich mich erinnern kann. Ja, ihr Lieben, das war die heutige Show Going Back in Time Country Music Radio History Show mit eurem Rocking Girl Mike am Mikrofon. Ich bedanke mich für euer Interesse. Danke gehen an alle Hörer da draußen, an den Lautsprechern, egal über welche Medien ihr uns zugehört habt. Schön, dass ihr dabei gewesen wart. Ich wünsche euch noch einen wunderbaren Restfreitag. Kommt gut ins Wochenende, habt Spaß und genießt es. Ja, mich könnt ihr live wieder hören am kommenden Montag zur Keep on Rocking Show. Ich verabschiede mich an dieser Stelle und sage bis zum nächsten Mal. Tschüss, bye bye und macht's gut, Nachbarn. Euer Rocking Earl Mike.

Hallo und herzlich willkommen zu einer brandneuen Ausgabe von The Heart of Country, unserem gemeinsamen Start ins Wochenende hier bei Country Road 58 und Hall of Music. Mein Name ist Thomas Mand. Freue mich wie immer riesig, dass wir wieder gemeinsam ins Wochenende starten. Und für diese Ausgabe habe ich mir überlegt, die erste knappe halbe Stunde machen wir mal ein bisschen tanzbare Musik. Also Möbel zur Seite geschoben, Teppich weggerollt und los geht es. Schnappt euch eure Partnerin oder euren Partner und legt mal eine flotte und Kesselsohle aufs Parkett. Womit fangen wir an? Wir fangen an mit Aaron Watson und der sagt, wir sind hier genau richtig. The

0: Na, sind die ersten von euch schon aus der Puste? Ja, das kann ich mir gut vorstellen. Das ging ja jetzt schon flott zur Sache beim Herrn Watson. The right place und the right place, der richtige Platz, das ist genau da, wo ihr seid, nämlich bei The Heart of Country und Hall of Music, wo wir mit The Heart of Country gemeinsam ins Wochenende starten. Und das machen wir ja jeden Samstag von 14 bis 18 Uhr. Zu Beginn habe ich ja gerade gesagt, ich habe mir jede Menge tanzbare Sachen so rausgesucht für die erste halbe Stunde. Was aber nicht heißt, dass wir nicht noch mehr haben können, das liegt ein bisschen an euch. Also schickt doch einfach mal eine E-Mail an thomasradioshow@gmail.com und da dürft ihr dann mal eure Musikwünsche loswerden. Oder ihr ruft mich an hier im Studio, das ist die 0911 und dann die 610 40 90 3. So, jetzt habt ihr ja so ein paar Minütchen gehabt, um wieder zu Luft zu kommen, zu Atem zu kommen. Jetzt machen wir gleich weiter. Also, Teppich bleibt noch weggerollt, die Möbel bleiben noch an der Seite. Ich habe Shauna McTravock aus Irland für euch. Die hat sich rausgesucht, einen Titel gecovert. Der heißt Down at the Twist and Shout, den kennen wir. Und dann haben wir, wieder was zum Essen, aber das kann man auch tanzen. Red Beans and Rice und das ist Herr John Thibodeau. Ich hoffe, das habe ich jetzt richtig ausgesprochen. Und den Anfang machen die Jungs von Alabama und die sagen, if you're gonna play in Texas, you've gotta have a fiddle in the band. Und hier sind die Jungs von Alabama. 2, 3.
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Jetzt bin ich selber reingetappt. So, ja. Warum bin ich jetzt selber reingetappt? Ich habe ja vorhin gesagt, so Teppich zur Seite rollen, Möbel wegschieben und dann könnt ihr eine flotte Kessesohle aufs Parkett legen. Gerade während diese Musik lief, kam meine Frau zu mir hier ins Studio und sagte so, nach deiner nächsten Moderation musst du mal mit gutem Beispiel vorangehen. Ui, ich glaube, wenn jetzt die nächsten drei Titel laufen, muss ich auch das Tanzbein schwingen? Naja, ich darf. Wenn ich dann noch 10 Titel spiele, dann liegt es daran, dass ich keine Luft mehr gekriegt habe und nicht reden kann. Aber schauen wir mal. Jetzt machen wir erstmal ein bisschen Musik. Mary Duff habe ich auf der Playlist stehen mit Chicken Every Sunday. Dann habe ich Robert Mizell dabei mit Louisiana Saturday Night. Und ja, los geht's. Aaron Tanner, nothing wrong with being right. Mein Name ist Thomas Mandt.

So, da bin ich wieder. Und wie ihr hören könnt, ich kann noch sprechen, zwar nur noch so ein bisschen, aber ja, also meine Frau ist eine wirklich gute Tänzerin, also was das Tanzen angeht und das Wort gut und Thomas zusammen, das würde ich jetzt nicht in einem Atemzug nennen wollen. Die Füße sind bei ihr auch noch dran, glaube ich zumindest. Ich bin nicht so oft drauf gestapft, also sie hat es gut überstanden, ich auch. Und wenn ihr mögt, dann ruft doch einfach an oder schreibt mir eine E-Mail und wünscht euch noch mehr tanzbare Sachen. Könnt ihr gerne machen. 0911 610 40 90 3, E-Mail thomasradioshow@gmail.com. Das ist thomasradioshow@gmail.com. Gehen wir mal nach Australien zu den Wolf Brothers, Australia Made. The Heart of Country, unser gemeinsamer Start ins Wochenende.

Hands of Time, Eric Church bei The Heart of Country. Sups, und da war der Song zu Ende. Es gibt übrigens, hatte ich das schon erwähnt? Nein, habe ich noch nicht. Sage ich es jetzt, es gibt was Neues von Dolly Parton. Es heißt Dollywood Collection 40 Years of Celebration of Music and Memory. Und da habe ich mir zwei Titel rausgesucht und die gibt's dann gleich. Vorher habe ich erst noch den Drew Taylor für euch und davor den Braden Jameson.

The Dollywood Collection, 40 Years of Celebration of Music and Memories, heißt die neue Scheibe von, naja, Dollywood Collection, Dolly Parton. Und ich habe das Ding erst gestern bekommen, ein bisschen spät irgendwie, aber ich habe zumindest Zeit gehabt, mal so quer durchzuhören und habe mir zwei Titel rausgesucht, die ich gerne in dieser Sendung spielen möchte von der Dolly. Und zwar zum einen habe ich mir rausgesucht, die orchestrale Version von Love is Like a Butterfly geht knapp 6 Minuten, diese Version, aber gefällt mir gut. Und davor habe ich mir rausgesucht von Dolly Parton, die den Song

Sagt mir mal, wo bekommt ihr denn einen Country meets Classic Song in voller Länge gespielt? Na hier, bei Country Road 58. Ich weiß, ist eigentlich nicht so das, was ihr so gewöhnt seid von uns oder von mir hier in der Sendung. Aber ich habe gedacht, das ist musikalisch toll gemacht. Deswegen spiele ich das jetzt einfach mal für uns und für euch hier. Und ich hoffe, es hat euch gefallen. Das ist Love is Like a Butterfly in der orchestralen Version von Dolly Parton. Das neue Album heißt Dollywood Collection, 40 Years a Celebration of Music and Memory. Also 40 Jahre feiern wir Musik und Erinnerungen. Album ist schön. Solltet ihr euch mal auf dem Streamingdienst reinziehen oder kauft euch die CD. Wie auch immer.

Country Musik aus Kanada. Und ganz im Gegenteil, da ist Kanada, stimmt ja nicht. Er ist da, Gordon Bamford, When Cowboys Were Kings, als Cowboys noch Könige waren oder wenn sie es noch wären oder so. Ja, einer der Cowboys, die aus der Vergangenheit zu uns singen, der kommt jetzt gleich. Danach habe ich noch eine Queen of Country Musik, die Skeeter Davis, eingepackt. Eigentlich hat's die Myra sich gewünscht, deswegen kriegt sie es auch gespielt. Gonna get to learn to live with, gonna live without you, so heißt das Ding. Oh je, schwerer Titel. Vorher habe ich noch einen dieser erwähnten Cowboys, der heißt Marty Robbins. Und zwar hat da der Harry geschrieben, da gibt es doch einen Fortsetzungssong zu El Paso, richtig? Richtig. Und der heißt El Paso City. Und den würdest du gerne hören, ne? Dann sollst du das auch.

Learn to get along without you now, Thomas. So heißt der Titel. Ja, kriege ich es denn heute noch über die Zunge? Aber irgendwie habe ich bei der Anmoderation von dem Song immer so einen kleinen Knoten in der Zunge. Gut, aber das haben wir jetzt alles hingekriegt. Musikwünsche dürft ihr gerne noch loswerden. Ist noch ein bisschen Platz auf der Playliste hier. 0911 610 40 90 3, thomasradioshow@gmail.com. Und das hier ist Danielle Ryan bei The Heart of Country.

Also wenn euch der Song jetzt gerade bekannt vorgekommen ist, dann liegt das daran, dass wir ihn kennen. Den hat nämlich Natalie Maines zusammen, ihr wisst schon, mit den Chicks gesungen. Cowboy Take Me Away. Das hier war die Version von Kelsey Colleague und Carolyn Dawn Johnson. Gefällt mir gut, diese Version. Jetzt haben wir Annie Bosco auf der Liste stehen hier und sie singt uns eins vom California Cowgirl.

Wir starten gemeinsam ins Wochenende hier bei Country Road 58 und bei Hall of Music in Bremen. Gruß an Harald und das ganze Team und natürlich auch an alle, die über den Kanal von Hall of Music zuhören. Auch ihr dürft gerne eure Musikwünsche loswerden. Natürlich dürft ihr auch gerne mal Musikredaktion sein für eine ganze Sendung. Das heißt, ihr schickt mir bitte per E-Mail an thomasradioshow@gmail.com. Schickt ihr mir eine Mail mit, ich sag mal, 35 Titeln drin. 30, 35 Titel. Hauptsache Country, es darf Bluegrass sein, es darf Cajun sein, es darf Älteres sein, es darf Neues sein. Solange it Country ist, darf es alles sein. Rein in die E-Mail damit, schickt das Ganze an thomasradioshow@gmail.com und dann seid ihr dabei. Dann seid ihr Musikredaktion für eine ganze zweistündige Sendung. Wo gibt's das? Naja, eigentlich nur hier bei Country Road 58. Plano Boy, Colby.

Allerhöchste Zeit, wieder in die Zeitmaschine einzusteigen. In dieser Woche bringt uns Captain Ralf zurück ins Jahr 1968. Und dieses Mal hat er sich nur Ladies eingeladen in seine Zeitmaschine. Mit dabei haben wir Lynn Anderson, Flattery Gets You Everywhere, Connie Smith, Baby's Back Again, Tammy Wynette, Stand By Your Man. Und den Anfang macht eine Dame, die ich das Vergnügen hatte, live zu erleben in Nashville 2010. Und das kam so. Irgendwann so zwischen 7 und 8 Uhr abends in ein Honky-Tonk eingekehrt, um mir ein kühles Blondes zu gönnen, was zu essen. Und als ich da so am Tisch saß und da kam mir Leaflet, so eine Broschüre in die Hand, wo dann drauf stand, heute Abend live Jeannie C. Reilly um Mitternacht. Da hab ich gedacht, hoch Mitternacht, das lässt du dir natürlich nicht entgehen. Naja, es waren noch einige Stunden bis dahin, Zeit für noch ein bisschen mehr zu essen und noch das ein oder andere Bierchen dazu. Und dann um Mitternacht pünktlich kam sie auf die Bühne. Eine gute halbe Stunde war sie dort und hat gesungen und natürlich auch den Titel, den der Ralf sich ausgesucht hat für die vier tollen Ollen aus dem Jahre 1968, Harper Valley PTA. Und alle diese vier, die gibt's jetzt zu hören. Das sind Ralfs vier tolle Olle. Hörer machen Radio, nur hier bei Country Road 58.

Und das waren die vier tollen Ollen aus 1968, wie immer, freundlicherweise zusammengestellt von Ralf. Ja, und das war's auch schon so gut wie mit der Sendung. So zwei Titel kriege ich noch unter. Ich bedanke mich, dass ihr mit mir zusammen ins Wochenende gestartet seid. Das könnt ihr nächste Woche wieder tun. Zum einen in der Wiederholung ab 18 Uhr am Freitag, beziehungsweise 12 Uhr schon am Mittag auf dem Kanal von Hall of Music, oder dann die neuen Ausgaben der Sendungen ab 10 Uhr am Samstagmorgen gibt's den Retro Country Countdown von 40 bis 1. Wir spielen sie alle, die Top-Songs von way back when, wie ich so gerne sage, von früher, als Bob Kingsley American Country Countdown moderiert hat. In der Sendung der Retro Country Countdown, da spiele ich die Original-Playlisten und auch ein paar Clips aus den Original-ACC-Sendungen gibt's dazu. Dann haben wir This Day in Country Music History, wo ich so ein bisschen auf Country Music Geschichte gucke. Dann haben wir eine Top 10 Albumliste dabei. Was waren die besten Alben aus dem bestimmten Jahr? Ah ja, genau. Und die Drop-Off-Songs haben wir auch. Das sind Lieder, die die Woche zuvor im Countdown waren, aber es eigentlich offiziell nicht mehr reingeschafft hätten. Macht aber nichts, wir spielen die dann trotzdem. Also es gibt jede Menge Musik beim RCC, immer am Samstag von 10 Uhr. Und wenn ihr es mal verpasst, Montag ab 17 Uhr die Wiederholung. So, und dann diese Sendung wieder im Original live ab 14 Uhr nächsten Samstag. Mein Name ist Thomas Mandt. Bis dahin, ich verabschiede mich zum einen noch mit einem Musikwunsch. Der geht nach Dänemark. Der Otto hier aus Nürnberg ist gerade unterwegs in Dänemark mit seiner Schwester und der Freund von der Schwester ist auch noch mit dabei. Und dann wünschen wir denen natürlich einen schönen Urlaub da oben in Dänemark. Lasst es euch gut gehen. Ich hoffe, ihr habt schönes Wetter und für euch gibt's jetzt den Joe Nichols mit Joe's Place. Tschüss!

Ja, das war Rob Austin, Heartbroken Hungover. Und hier ist ein Song für Mike in Bremerhaven, und zwar Johnny Cash, The Engine 43.

0: Jenny Peters Butterfly Wings. Hier ist ein Song für Manni Müller und ja, er lebt leider auch nicht mehr. Und für dich spiele ich den Song sowieso einfach und für Matt Walker Smith an Bremerhaven auch. The Nordwinds, die Nordwinds und es kitzelt. Ja, Manni, das hast du toll gemacht. Danach hören wir Buck Owens und Bonnie Owens It Tickles. Das ist die Originalversion aus Bakersfield aus der Zeit. Und ja, das hören wir uns an.
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Es kitzelt und it tickles. Das waren die Nordwinds und Buck Owens und Bonnie Owens. Hier ist ein Song für alle Willie Nelson Fans und ja auch für die, die Marty Stewart mögen. Das hören wir uns auch an.